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1: Der Rückblick auf die wichtigsten Meldungen der vergangenen Woche. Im Studio ist Michael Miem. Montag. In Mudersbach bittet die Polizei Betzdorf um Hinweise nach einer Körperverletzung an einem 17-Jährigen. Der Jugendliche wurde an einer Treppe nahe eines Einkaufsmarktes angegriffen und erlitt Kopfverletzungen sowie Abschürfungen. Zwei unbekannte Männer sollen nach der Tat mit einem schwarzen Auto weggefahren sein. Die Polizei sucht nun Zeugen des Vorfalls. Dienstag. In Hübingen kann das Familienferiendorf aufatmen. Das Spendenziel von 350.000 Euro wurde erreicht. Damit kann ein Insolvenzplan zur Rückkehr in die Eigenständigkeit vorbereitet werden. Insolvenzverwalter und Stiftung informieren in der kommenden Woche über die weiteren Schritte. Das Team bedankt sich bei allen Unterstützern. Mittwoch. In Neuwied ist eine 75-jährige Frau in einem Seniorenheim tot aufgefunden worden. Nach bisherigen Ermittlungen besteht der dringende Verdacht, dass ihr 80-jähriger Ehemann sie während eines Besuchs getötet hat. Eine Obduktion ergab Hinweise auf eine massive Strangulation. Der Mann sitzt wegen des Verdachts des Totschlags in Untersuchungshaft. Donnerstag. Am Wiesensee in Stahlhofen laufen die Vorbereitungen für die Sanierung. Nach ersten Mäharbeiten soll der mit Nährstoffen belastete Schlamm aus dem ehemaligen See entfernt werden. Dafür muss das Gelände zunächst komplett trockengelegt werden. Wenn die Arbeiten planmäßig verlaufen, könnte der Wiesensee Anfang 2027 wieder angestaut werden. Freitag. In Siershahn findet Ende August die erste Weller-Seniorenkonferenz statt. Dabei geht es um die Herausforderungen des demografischen Wandels und die Zukunft der Seniorenpolitik im Westerwald. Experten, Politiker und Interessierte sollen über neue Lösungen und Möglichkeiten zum Austausch sprechen. Die Veranstaltung beginnt am 26. August im Bürgerhaus. Mehr Informationen gibt es auch auf radiowesterwald.de. Soweit der Wochenrückblick auf Radio Westerwald.
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1: Die K144 Ortsdurchfahrt Leuteroth ist gesperrt. Dort wird gebaut noch bis zum 20. Dezember. Noch bis Januar 2027 ist in Heistenbach die K30 gesperrt. Sie ist nur für Anlieger und Busse freigegeben. In Streithausen wird gebaut. Betroffen ist dort die K21. Die Bauarbeiten dauern noch bis April 2027. Alle Verkehrsinfos gibt's für euch auf verkehr.radiowesterwald.de. Euch eine gute und sichere Fahrt durch die Region.

0: Hättest du mich töten sollen, als du die Gelegenheit dazu hattest?
1: Ich glaube, sie erwarten mich bereits.
2: Und ich halte diese Arbeit für sehr wichtig.
0: Sie sind der falsche Kerl zur falschen Zeit und stehen nur im Weg drauf.
3: Die Kino-News.
4: Ich wollte nur ihren Namen wissen.
3: Gemütlich im Kinosessel sitzt Michael Mien.
1: Meine Haare sind mein Markenzeichen.
3: Und ich finde, es riecht nach Popcorn und Zelluloid.
5: Film ab.
6: Mir laufen schon kalte Schauer über den Körper.
3: Dämonen, Minions und Superkräfte. Heute wird es im Kino richtig abwechslungsreich. Wir schauen auf Evil Dead Burn, wo der Horror zurückkehrt. Auf Minions 3, wo die kleinen gelben Chaoten wieder für Chaos sorgen. Und auf Supergirl, die im neuen DC-Universum ihren eigenen Weg geht. Also Popcorn bereitstellen. Diese drei Filme haben ordentlich Krawallpotenzial. Es wird wieder blutig, düster und ziemlich ungemütlich. Mit Evil Dead Burn kehrt eine der bekanntesten Horrorreihen zurück auf die große Leinwand. Der Film ist ein neues Kapitel der Evil Dead-Welt und erzählt eine eigenständige Geschichte. Im Mittelpunkt steht eine junge Witwe, die nach dem Tod ihres Mannes bei dessen Familie auf einem abgelegenen Anwesen Zuflucht sucht. Doch statt Ruhe und Trost wartet dort ein Albtraum. Dämonische Kräfte werden entfesselt und verwandeln Familienmitglieder in brutale Deadties. Regisseur Sebastien Vanicek setzt dabei auf eine Mischung aus klassischem Horror, intensivem Körperhorror und einer Geschichte über Verlust und Familie. Produziert wurde der Film unter anderem von Horror-Urgestein Sam Raimi, dem Schöpfer der ursprünglichen Reihe. Evil Dead Burn richtet sich vor allem an Fans, die Horror nicht nur spannend, sondern auch kompromisslos mögen. Die kleinen gelben Chaoskugeln sind zurück. Und natürlich bleibt es bei ihrem ganz eigenen Humor zwischen Quatsch, Slapstick und jeder Menge Missgeschicke. In Minions 3 geht das Abenteuer der beliebten Figuren aus dem Ich-einfach-unverbesserlich-Universum weiter. Wieder einmal stehen die Minions vor neuen Herausforderungen und sorgen dabei für jede Menge Durcheinander. Wie gewohnt dürfen sich Fans auf wilde Einfälle, verrückte Erfindungen und die typische Minions-Sprache freuen, die eigentlich niemand versteht, aber trotzdem jeder erkennt. Der Film richtet sich wieder an Familien und alle, die Lust auf leichtes Animationskino mit viel Humor haben. Nach mehreren erfolgreichen Kinoabenteuern bleibt klar, die kleinen gelben Helfer haben da noch lange genug Unsinn im Kopf. Das DC-Universum bekommt eine neue Heldin ins Rampenlicht. Supergirl bringt Kara Zor-El auf die große Leinwand und erzählt ihre eigene Geschichte jenseits von Superman. Sie wächst mit den Folgen des zerstörten Planeten Krypton auf und unterscheidet sich deutlich von ihrem berühmten Cousin. Während Superman auf der Erde eine behütete Kindheit erlebt hat, wurde Kara durch schwierige Erfahrungen geprägt. An ihrem 21. Geburtstag beginnt für sie eine Reise durch die Galaxis.
7: Seien wir ehrlich, Babe. Die Messlatte liegt nicht gerade besonders hoch. Ich, Kara Zor-El, erkläre hiermit, 23 wird das beste Lebensjahr.
8: Ich wusste nicht, dass von euch noch jemand lebt. Wie war es, alles an einem Tag zu verlieren?
7: Krypton ist nicht an einem Tag gestorben. So gnädig sind die Götter nicht.
8: Haben noch andere auf dem Planeten Kräfte wie du?
7: Nein, es sind eigentlich nur zwei. Er sieht in jedem das Gute. Ich sehe die Wahrheit. Okay, sieht nicht so aus, als würde das hier gut ausgehen. Also für euch.
9: Diese eine Sache. Dann ist es vorbei.
3: Wissen, was läuft. Drei Filme, drei völlig verschiedene Kinoerlebnisse. Evil Dead Burn bringt Horrorfans den nächsten Albtraum. Minions 3 sorgt für Familienunterhaltung mit Chaosgarantie und Supergirl startet als neue Heldin in ein frisches DC-Abenteuer. Ob Gänsehaut, Lacher oder Superkräfte, diese drei Filme zeigen, im Kino wird es auch in den kommenden Wochen garantiert nicht langweilig. Und da sich diese Ausgabe der Kino-News jetzt ihrem Ende nähert, kann ich mir den Mund wieder genüsslich mit Tacos vollstopfen und mit frischen, kühlen Getränken. Ups.
6: Diesmal ist das meiste ja echt auf der Zeitung gelandet. Gut gemacht, Kleiner.
0: Sehen wir den Fakten ins Gesicht.
10: Das höre ich nicht zum ersten Mal.
3: Die Kino-News.
11: Ja, in der Tat.

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0: Wir haben 6 Uhr.
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2: Im Studio ist Michael Miem. US-Präsident Trump will den ukrainischen Präsidenten Selenskyj am Dienstag im Weißen Haus empfangen. Ein entsprechender Besuch sei geplant, teilte ein Regierungsbeamter mit. Weitere Einzelheiten zu dem Treffen sind bislang nicht bekannt gegeben worden. UN-Generalsekretär Guterres ist erstmals seit mehr als 15 Jahren wieder nach Syrien gereist. Bei seinem Solidaritätsbesuch in Damaskus traf er den Übergangspräsidenten und den Außenminister des Landes. Guterres besuchte außerdem das berüchtigte Militärgefängnis nahe Damaskus. Während der Herrschaft des gestürzten Machthabers al-Assad sollen dort laut Amnesty International tausende Menschen bei Massenhinrichtungen getötet worden sein. DHL fordert strengere gesetzliche Vorgaben für die Paketbranche. Pakete mit einem Gewicht von mehr als 23 Kilogramm sollen nach Ansicht des Unternehmens künftig nur noch von 2 Menschen zugestellt werden dürfen. DHL-Vorständin Haag-Leitner forderte, dass diese Regel gesetzlich festgeschrieben und für die gesamte Branche verbindlich wird. Damit sollen Paketboten besser vor körperlicher Überlastung geschützt werden. In Frankreich und Spanien sind wegen schwerer Waldbrände inzwischen rund 270.000 Menschen in Sicherheit gebracht worden. Im französischen Departement Gironde wurden nach Angaben des Innenministers rund 167.000 Menschen evakuiert. Damit läuft im Südwesten Frankreichs eine der größten Evakuierungsaktionen der Geschichte des Landes. In Spanien mussten nach Regierungsangaben rund 73.000 Menschen ihre Häuser verlassen. Auch dort gibt es ausgedehnte Brände. Beim Absturz eines Leichtflugzeugs in ein Einfamilienhaus nahe Bremen ist mindestens ein Mensch ums Leben gekommen. In dem Flugzeug wurde eine tote Person gefunden. Zunächst war aber unklar, ob sich noch weitere Menschen an Bord befanden. Die Bewohner des Hauses waren nicht zu Hause. Im Umkreis von 100 Metern wurden Anwohner vorsorglich evakuiert. Die Ursache des Absturzes ist noch unklar. Eine Gefahr für die Allgemeinheit besteht nach Polizeiangaben inzwischen nicht mehr. Die Flugunfalluntersuchungen der zuständigen Bundesbehörden sind bereits angelaufen. Mit Ergebnissen wird in den kommenden Tagen gerechnet.
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1: In der Wetterredaktion Julia Kersten. Das Wochenende startet im Norden bewölkt mit kurzen Schauern. Überall sonst bleibt es sonnig und trocken. Erst am Abend gibt es im Südwesten erste Gewitter. Die Werte liegen an den Küsten bei milden 21 Grad, im Norden bis zu 29 Grad, im Süden sogar Spitzenwerte bis zu 32 Grad. Später gibt es fast überall Schauer und Gewitter. In den Nächten kühlt es jeweils auf 18 bis 11 Grad ab. Der Trend für die kommende Woche zeigt, viele Wolken, immer wieder Schauer und Gewitter. Mit 17 bis 12 Grad wird es spürbar kühler.
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1: Bis zum 31. Juli ist die K61 zwischen Netzbach und Hahnstätten voll gesperrt. Der Verkehr wird umgeleitet. Vom 8. Juni bis zum 31. August ist die K51 zwischen Irmtraut und der L299 Richtung Hüblingen wegen Bauarbeiten voll gesperrt. Es gibt eine Umleitung. Bis voraussichtlich zum 4. September ist die K82 am Bahnübergang Staudt voll gesperrt. Es gibt eine Umleitungsstrecke. Der Verkehr wird umgeleitet bis zum 18. Dezember auf der K19 Ortsdurchfahrt Heimborn. Mit zum Teil zähfließendem Verkehr und erheblichen Verkehrseinschränkungen muss gerechnet werden auf der Rheinbrücke Bendorf im Zuge der A48. Hier finden für längere Zeit Bauarbeiten statt. Für den Verkehr gilt eine Höchstgeschwindigkeit von 60 km/h. Alle Verkehrsinfos gibt's für euch auf verkehr.radiowesterwald.de. Euch eine gute und sichere Fahrt durch die Region.

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1: Zwar hatten wir in dieser Woche schon einen Tipp von Finanztipp zum Sparen bei den Stromkosten im Programm, da für viele Steuerpflichtige am 31.07. die Frist zur Abgabe der diesjährigen Steuererklärung endet, hat der unabhängige Geldratgeber dieses Thema kurzfristig auch noch bearbeitet. Eine repräsentative Umfrage hat ergeben, dass fast jeder Fünfte die Steuererklärung noch mit einer klassischen Steuersoftware erledigt. Der Ratgeber hat 6 installierbare Steuerprogramme sowie 12 Steuer-Apps und Browserlösungen getrennt getestet. Das Ergebnis? Angestellte, Rentnerinnen und Rentner sowie Vermieter kommen mit Apps und Browserlösungen meist einfacher ans Ziel. Für die meisten lohnt sich die klassische Steuersoftware nicht mehr. App- und Browserlösungen sind deutlich komfortabler. Verbraucherinnen und Verbraucher können die App- oder Browserlösung kostenlos ausprobieren. Bezahlt wird erst, wenn die Steuererklärung ans Finanzamt übermittelt wird. Eine verständlichere Sprache und eine einfache Bedienung machen die Programme zudem auch für Einsteiger attraktiv. Apps und Browserlösungen stoßen allerdings auch an ihre Grenzen. Die Tests zeigen zwar, dass viele Apps und Browserlösungen immer mehr steuerliche Themen bei der Einkommensteuer abdecken. Doch für Selbstständige, Gewerbetreibende und bei Umsatzsteuerthemen empfiehlt sich noch immer die klassische Steuersoftware. Wer eine installieren möchte, kann auf die Empfehlungen von Finanztipp setzen. Wieso Steuer 2026 ist etwa für rund 46 Euro für 5 Steuererklärungen pro Steuerjahr. Im Abo wird's günstiger. Knapp 22 Euro kostet Text 2026. Das Programm Steuersparerklärung für das Steuerjahr 2025 gibt es für rund 39 Euro und Taxman 2026 kostet knapp 35 Euro. Wer eine App verwenden möchte, fährt mit Wieso Steuer für rund 46 Euro und der kostenlosen App Check24 Steuer am besten. Die Kosten für ein Steuerprogramm sind komplett in der Steuererklärung absetzbar, weil diese immer weniger als 100 Euro betragen. Nach jüngsten Daten des Statistischen Bundesamts haben zuletzt 15,2 Millionen Steuerpflichtige eine Einkommensteuererklärung abgegeben. 13,2 Millionen erhielten eine Steuererstattung von durchschnittlich 1240 Euro.
0: Das waren Tipps und Neuigkeiten aus der Wirtschaft.
2: Am Wochenende wird es wechselhaft, aber sonnig mit wieder mehr Sommer. Die Werte liegen bei 24 bis 30 Grad. Aber Gewitter, Starkregen und Hagel drohen schon kurz darauf. Das ausführliche Westerwaldwetter, hier bei uns in einer guten halben Stunde.
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1: Das Wochenende zeigt sich wechselhaft, aber mit sonnigen und wieder etwas sommerlicheren Werten. Es wird heiter bis sonnig und trocken. Die Temperaturen steigen auf 26 bis 33 Grad. In der Nacht ziehen von Nordwesten her mehr Wolken auf, es bleibt aber meist trocken. Die Tiefstwerte liegen zwischen 18 und 13 Grad. Später sind auch Schauer und teils kräftige Gewitter mit Starkregen, Hagel und Sturmböen möglich. Im Verlauf der kommenden Woche wird es wieder stabiler und wir dürfen uns auf eine Rückkehr des Sommers freuen.
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1: Die K144 Ortsdurchfahrt Leuteroth ist gesperrt. Dort wird gebaut noch bis zum 20. Dezember. Noch bis Januar 2027 ist in Heistenbach die K30 gesperrt. Sie ist nur für Anlieger und Busse freigegeben. In Streithausen wird gebaut. Betroffen ist dort die K21. Die Bauarbeiten dauern noch bis April 2027. Alle Verkehrsinfos gibt's für euch auf verkehr.radiowesterwald.de. Euch eine gute und sichere Fahrt durch die Region.

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1: Immer mehr Menschen leiden unter den Folgen extremer Hitze. Laut aktuellem DAK-Hitzereport berichtet inzwischen fast jeder und jede Dritte von gesundheitlichen Beschwerden durch hohe Temperaturen. Frauen haben fast doppelt so häufig Gesundheitsprobleme wie Männer. Die repräsentative Forsa-Umfrage im Auftrag der DAK-Gesundheit zeigt, dass Symptome wie Müdigkeit, Schlafprobleme und Kreislaufbeschwerden am häufigsten vorkommen. Besonders betroffen von Hitzewellen sind laut Einschätzung der Befragten die Bereiche Pflege, Krankenhaus und Kinderbetreuung. Auch die Sorgen der Menschen vor dem extremen Wetter steigen. Laut Umfrage machen sich knapp 2/3 große bzw. sehr große Sorgen. Darüber hinaus halten 3/4 der Befragten die aktuellen Hitzeschutzmaßnahmen für nicht ausreichend. Hitzewellen werden zunehmend zur Belastung. Wenn 1/3 der Bevölkerung schon Gesundheitsprobleme hatte, dann muss der Hitzeschutz gerade für ältere Menschen, chronisch Kranke und Kinder verbessert werden, sagt man bei der DAK Gesundheit. Es ist alarmierend, wenn die große Mehrheit der Menschen Sorge vor dem Extremwetter hat und die aktuellen Maßnahmen nicht ausreichend findet. Deshalb müssen Bund, Länder und Kommunen verstärkt an ihren Hitzeschutzplänen arbeiten. Laut DAK-Hitzereport haben Gesundheitsprobleme in den vergangenen 3 Jahren um 10 Prozentpunkte zugenommen. 30% der Befragten leiden darunter. Besonders Frauen sind dabei mit 40% fast doppelt so oft betroffen wie Männer mit 21%. Am häufigsten berichten Erwachsene im Alter von 30 bis 44 Jahren mit 35% von gesundheitlichen Beschwerden. Zudem leiden insgesamt 38% der in Großstädten lebenden Menschen an Gesundheitsproblemen. Insgesamt klagen Betroffene mehrheitlich vor allem über Abgeschlagenheit, Schlafprobleme, Kreislaufbeschwerden und Kopfschmerzen. 5% der Befragten haben infolge der Gesundheitsprobleme durch die Hitze einen Arzt aufgesucht. Dennoch fühlen sich 94% der Befragten gut informiert und wissen, wie sie sich persönlich vor gesundheitlichen Folgen bei Hitze schützen können. Eine große Mehrheit der Befragten sieht neben dem Bereich mit schwerer körperlicher Arbeit wie Handwerk, Bau und Produktion auch den Pflegebereich besonders von Hitzewellen betroffen. Auch sehen viele der Befragten Schulen und Kindergärten als einen durch Hitze stark eingeschränkten Bereich.
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0: Es ist 8 Uhr.
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2: Im Studio ist Michael Miem. US-Präsident Trump will den ukrainischen Präsidenten Selenskyj am Dienstag im Weißen

0: Haus empfangen. Ein entsprechender Besuch sei geplant, teilte ein Regierungsbeamter mit. Weitere Einzelheiten zu dem Treffen sind bislang nicht bekannt gegeben worden. UN-Generalsekretär Guterres ist erstmals seit mehr als 15 Jahren wieder nach Syrien gereist. Bei seinem Solidaritätsbesuch in Damaskus traf er den Übergangspräsidenten und den Außenminister des Landes. Guterres besuchte außerdem das berüchtigte Militärgefängnis nahe Damaskus. Während der Herrschaft des gestürzten Machthabers al-Assad sollen dort laut Amnesty International tausende Menschen bei Massenhinrichtungen getötet worden sein. DHL fordert strengere gesetzliche Vorgaben für die Paketbranche. Pakete mit einem Gewicht von mehr als 23 Kilogramm sollen nach Ansicht des Unternehmens künftig nur noch von 2 Menschen zugestellt werden dürfen. DHL-Vorständin Haag-Leitner forderte, dass diese Regel gesetzlich festgeschrieben und für die gesamte Branche verbindlich wird. Damit sollen Paketboten besser vor körperlicher Überlastung geschützt werden. In Frankreich und Spanien sind wegen schwerer Waldbrände inzwischen rund 270.000 Menschen in Sicherheit gebracht worden. Im französischen Departement Gironde wurden nach Angaben des Innenministers rund 167.000 Menschen evakuiert. Damit läuft im Südwesten Frankreichs eine der größten Evakuierungsaktionen der Geschichte des Landes. In Spanien mussten nach Regierungsangaben rund 73.000 Menschen ihre Häuser verlassen. Auch dort gibt es ausgedehnte Brände. Beim Absturz eines Leichtflugzeugs in ein Einfamilienhaus nahe Bremen ist mindestens ein Mensch ums Leben gekommen. In dem Flugzeug wurde eine tote Person gefunden. Zunächst war aber unklar, ob sich noch weitere Menschen an Bord befanden. Die Bewohner des Hauses waren nicht zu Hause. Im Umkreis von 100 Metern wurden Anwohner vorsorglich evakuiert. Die Ursache des Absturzes ist noch unklar. Eine Gefahr für die Allgemeinheit besteht nach Polizeiangaben inzwischen nicht mehr. Die Flugunfalluntersuchungen der zuständigen Bundesbehörden sind bereits angelaufen. Mit Ergebnissen wird in den kommenden Tagen gerechnet.
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4: Hallo, hier ist Gisela Hoff. Aktuelle Infos aus der Region und dem Westerwald gibt's hier bei uns natürlich regelmäßig. Die Nachrichtenredaktion ist schon fleißig bei der Arbeit, natürlich auch am Sonntag. Mehr Infos aus aller Welt gibt's schon in Kürze wieder hier bei uns.

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1: In der Wetterredaktion Julia Kersten. Das Wochenende startet im Norden bewölkt mit kurzen Schauern. Überall sonst bleibt es sonnig und trocken. Erst am Abend gibt es im Südwesten erste Gewitter. Die Werte liegen an den Küsten bei milden 21 Grad, im Norden bis zu 29 Grad, im Süden sogar Spitzenwerte bis zu 32 Grad. Später gibt es fast überall Schauer und Gewitter. In den Nächten kühlt es jeweils auf 18 bis 11 Grad ab. Der Trend für die kommende Woche zeigt, viele Wolken, immer wieder Schauer und Gewitter. Mit 17 bis 12 Grad wird es spürbar kühler.
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1: Bis zum 31. Juli ist die K61 zwischen Netzbach und Hahnstätten voll gesperrt. Der Verkehr wird umgeleitet. Vom 8. Juni bis zum 31. August ist die K51 zwischen Irmtraut und der L299 Richtung Hüblingen wegen Bauarbeiten voll gesperrt. Es gibt eine Umleitung. Bis voraussichtlich zum 4. September ist die K82 am Bahnübergang Staudt voll gesperrt. Es gibt eine Umleitungsstrecke. Der Verkehr wird umgeleitet bis zum 18. Dezember auf der K19 Ortsdurchfahrt Heimborn. Mit zum Teil zähfließendem Verkehr und erheblichen Verkehrseinschränkungen muss gerechnet werden auf der Rheinbrücke Bendorf im Zuge der A48. Hier finden für längere Zeit Bauarbeiten statt. Für den Verkehr gilt eine Höchstgeschwindigkeit von 60 km/h. Alle Verkehrsinfos gibt's für euch auf verkehr.radiowesterwald.de. Euch eine gute und sichere Fahrt durch die Region.

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1: In Steinebach an der Sieg hat ein Autofahrer mit einem grauen SUV mehrere Schäden verursacht und ist anschließend geflüchtet. Der Wagen kam mehrfach von der Fahrbahn ab, beschädigte eine Laterne, ein Blumenbeet und einen Zaun. Ein 33-jähriger Verdächtiger wurde später ermittelt. Wegen Alkoholverdachts wurde eine Blutprobe entnommen und der Führerschein sichergestellt.
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1: Der Rückblick auf die wichtigsten Meldungen der vergangenen Woche. Im Studio ist Michael Miem. Montag. In Mudersbach bittet die Polizei Betzdorf um Hinweise nach einer Körperverletzung an einem 17-Jährigen. Der Jugendliche wurde an einer Treppe nahe eines Einkaufsmarktes angegriffen und erlitt Kopfverletzungen sowie Abschürfungen. Zwei unbekannte Männer sollen nach der Tat mit einem schwarzen Auto weggefahren sein. Die Polizei sucht nun Zeugen des Vorfalls. Dienstag. In Hübingen kann das Familienferiendorf aufatmen. Das Spendenziel von 350.000 Euro wurde erreicht. Damit kann ein Insolvenzplan zur Rückkehr in die Eigenständigkeit vorbereitet werden. Insolvenzverwalter und Stiftung informieren in der kommenden Woche.

0: Woche über die weiteren Schritte. Das Team bedankt sich bei allen Unterstützern. Mittwoch. In Neuwied ist eine 75-jährige Frau in einem Seniorenheim tot aufgefunden worden. Nach bisherigen Ermittlungen besteht der dringende Verdacht, dass ihr 80-jähriger Ehemann sie während eines Besuchs getötet hat. Eine Obduktion ergab Hinweise auf eine massive Strangulation. Der Mann sitzt wegen des Verdachts des Totschlags in Untersuchungshaft. Donnerstag. Am Wiesensee in Stahlhofen laufen die Vorbereitungen für die Sanierung. Nach ersten Mäharbeiten soll der mit Nährstoffen belastete Schlamm aus dem ehemaligen See entfernt werden. Dafür muss das Gelände zunächst komplett trockengelegt werden. Wenn die Arbeiten planmäßig verlaufen, könnte der Wiesensee Anfang 2027 wieder angestaut werden. Freitag. In Siershahn findet Ende August die erste Weller Seniorenkonferenz statt. Dabei geht es um die Herausforderungen des demografischen Wandels und die Zukunft der Seniorenpolitik im Westerwald. Experten, Politiker und Interessierte sollen über neue Lösungen und Möglichkeiten zum Austausch sprechen. Die Veranstaltung beginnt am 26. August im Bürgerhaus. Mehr Informationen gibt es auch auf radiowesterwald.de. Soweit der Wochenrückblick auf Radio Westerwald.
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2: 9 Uhr.
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1: Die K144 Ortsdurchfahrt Leuteroth ist gesperrt. Dort wird gebaut noch bis zum 20. Dezember. Noch bis Januar 2027 ist in Heistenbach die K30 gesperrt. Sie ist nur für Anlieger und Busse freigegeben. In Streithausen wird gebaut. Betroffen ist dort die K21. Die Bauarbeiten dauern noch bis April 2027. Alle Verkehrsinfos gibt's für euch auf verkehr.radiowesterwald.de. Euch eine gute und sichere Fahrt durch die Region.

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1: In Rennerod bleibt der Bereich nach der Explosion in einem Wohnhaus weiter abgesperrt. Bei dem Unglück wurde ein 39-jähriger Bewohner schwer verletzt. Teile der Fassade wurden durch die Druckwelle zerstört. Während die Polizei weiter zur Ursache ermittelt, sorgen Schaulustige vor Ort für Unmut bei Anwohnern.
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2: Ein freundliches Hallo aus dem Studio. Hier ist Gisela Hoff. Ich habe es mir natürlich auch heute wieder zur Aufgabe gemacht, den Westerwald durch den Sonntag zu begleiten. Egal, ob ihr noch aufstehen müsst oder den Tag anderweitig verbringt, damit beides gut gelingt, schütteln wir den Würfelbecher und legen ein paar Schallplatten auf. Los geht's!

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2: In der Wetterredaktion Julia Kersten. Das Wochenende startet im Norden bewölkt mit kurzen Schauern. Überall sonst bleibt es sonnig und trocken. Erst am Abend gibt es im Südwesten erste Gewitter. Die Werte liegen an den Küsten bei milden 21 Grad, im Norden bis zu 29 Grad, im Süden sogar Spitzenwerte bis zu 32 Grad. Später gibt es fast überall Schauer und Gewitter. In den Nächten kühlt es jeweils auf 18 bis 11 Grad ab. Der Trend für die kommende Woche zeigt, viele Wolken, immer wieder Schauer und Gewitter. Mit 17 bis 12 Grad wird es spürbar kühler.
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1: Bis zum 31. Juli ist die K61 zwischen Netzbach und Hahnstätten voll gesperrt. Der Verkehr wird umgeleitet. Vom 8. Juni bis zum 31. August ist die K51 zwischen Irmtraut und der L299 Richtung Hüblingen wegen Bauarbeiten voll gesperrt. Es gibt eine Umleitung. Bis voraussichtlich zum 4. September ist die K82 am Bahnübergang Staudt voll gesperrt. Es gibt eine Umleitungsstrecke. Der Verkehr wird umgeleitet bis zum 18. Dezember auf der K19 Ortsdurchfahrt Heimborn. Mit zum Teil zähfließendem Verkehr und erheblichen Verkehrseinschränkungen muss gerechnet werden auf der Rheinbrücke Bendorf im Zuge der A48. Hier finden für längere Zeit Bauarbeiten statt. Für den Verkehr gilt eine Höchstgeschwindigkeit von 60 km/h. Alle Verkehrsinfos gibt's für euch auf verkehr.radiowesterwald.de. Euch eine gute und sichere Fahrt durch die Region.

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1: Mehr als 1500 Besucher haben auf dem Alten Markt in Hachenburg gemeinsam für den guten Zweck gefeiert. Im Rahmen der Veranstaltungsreihe Heartbeat lud Wella helfen bereits zum dritten Mal zu einem Benefizkonzert zugunsten des bunten Kreises Koblenz ein. Gemeinsam mit der Band Sidewalk erlebten die Gäste einen stimmungsvollen Sommerabend. Die weit über den Westerwald hinaus bekannte Band Sidewalk verzichtete, wie alle Künstler der Heartbeat-Reihe, vollständig auf eine Gage und stellte ihren Auftritt in den Dienst der guten Sache. Mit Rock, Pop und bekannten Klassikern begeisterten die Musiker das Publikum vom ersten bis zum letzten Titel. Geschäftsführer und Vorsitzender Björn Flick betonte, dass Heartbeat für Gemeinschaft, Zusammenhalt und die Verbindung von Kultur und sozialem Engagement stehe. Es sei beeindruckend, was entstehen könne, wenn Menschen, Unternehmen, Künstler und Ehrenamtliche gemeinsam an einem Strang ziehen. Auch das Spendenergebnis konnte sich sehen lassen. Mehr als 2200 Euro kamen für den bunten Kreis Koblenz zusammen. Die Einrichtung begleitet Familien mit schwer und chronisch erkrankten Kindern und unterstützt sie im Alltag. Ein besonderer Dank gilt den Gastronomen am Alten Markt sowie den Sponsoren. Die Reihe Heartbeat hat sich inzwischen zu einem festen Bestandteil des kulturellen und sozialen Lebens im Westerwald entwickelt. Sie verbindet Musik, Begegnung und Ehrenamt und zeigt, wie viel erreicht werden kann, wenn eine Region gemeinsam feiert und sich gleichzeitig für den guten Zweck engagiert.
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Am Wochenende wird es wechselhaft, aber sonnig mit wieder mehr Sommer. Die Werte liegen bei 24 bis 30 Grad. Aber Gewitter, Starkregen und Hagel drohen schon kurz darauf. Das ausführliche Westerwaldwetter, hier bei uns in einer guten halben Stunde.

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1: In Höhn blickt die Ortsgemeinde nach aktuellen Entwicklungen auf mehr Freiraum bei eigenen Entscheidungen. In der Vergangenheit wurden verschiedene Projekte durch Vorgaben und Einschränkungen erschwert. Nun hofft die Gemeinde, künftige Vorhaben schneller und vor allem eigenständiger umsetzen zu können.
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2: Auch in dieser Woche gibt's natürlich wieder einiges zu erleben bei uns im Westerwald. Wenn ihr noch nichts vorhabt oder nicht wisst, wie ihr die nächsten Tage verbringen sollt, dann schaut doch mal bei uns im Netz unter radiowesterwald.de vorbei. Da gibt es jede Menge Veranstaltungstipps und Kultur. Wenn ihr Termine habt, zu denen ihr uns einladen wollt, immer her damit. Am besten per Mail an redaktion@radiowesterwald.de. So, genug geschwätzt, hier geht's jetzt weiter mit Musik. Ich bin Gilla. Schönen Sonntag.
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1: Das Wochenende zeigt sich wechselhaft, aber mit sonnigen und wieder etwas sommerlicheren Werten. Es wird heiter bis sonnig und trocken. Die Temperaturen steigen auf 26 bis 33 Grad. In der Nacht ziehen von Nordwesten her mehr Wolken auf, es bleibt aber meist trocken. Die Tiefstwerte liegen zwischen 18 und 13 Grad. Später sind auch Schauer und teils kräftige Gewitter mit Starkregen, Hagel und Sturmböen möglich. Im Verlauf der kommenden Woche wird es wieder stabiler und wir dürfen uns auf eine Rückkehr des Sommers freuen.
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1: Die K144 Ortsdurchfahrt Leuteroth ist gesperrt. Dort wird gebaut noch bis zum 20. Dezember. Noch bis Januar 2027 ist in Heistenbach die K30 gesperrt. Sie ist nur für Anlieger und Busse freigegeben. In Streithausen wird gebaut. Betroffen ist dort die K21. Die Bauarbeiten dauern noch bis April 2027. Alle Verkehrsinfos gibt's für euch auf verkehr.radiowesterwald.de. Euch eine gute und sichere Fahrt durch die Region.

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1: In Neuwied ist eine 75-jährige Frau in einem Seniorenheim tot aufgefunden worden. Nach bisherigen Ermittlungen besteht der dringende Verdacht, dass ihr 80-jähriger Ehemann sie während eines Besuchs getötet hat. Eine Obduktion ergab Hinweise auf eine massive Strangulation. Der Mann sitzt wegen des Verdachts des Totschlags in Untersuchungshaft.
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0: Es ist 12 Uhr.
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2: Mit Michael Miem. Das Deutsche Institut für Wirtschaftsforschung sieht die Versorgung Deutschlands und Europas mit Rohöl, Benzin und Diesel trotz der stark gestiegenen Ölpreise weiterhin als gesichert an. Wegen der vielen verschiedenen Bezugsquellen sei ein großflächiger Lagerausfall nicht zu erwarten.
3: Schwieriger sei allerdings die Versorgung mit Kerosin. Hintergrund sind die Eskalation im Iran-Krieg und die zunehmenden Angriffe auf Schiffe in der Schwarzmeerregion. Im Krieg mit Russland hat die Ukraine unterdessen Moskau vorgeworfen, mit einem Seekrieg in der Schwarzmeerregion die Ernährungssicherheit in Teilen der Welt zu gefährden. Täglich gibt es Berichte über Schiffe, die von einer der beiden Kriegsparteien ins Visier genommen werden. Bei den Angriffen gab es auch zivile Opfer, wie von der Ukraine weiter mitgeteilt wurde.
2: US-Präsident Trump will den ukrainischen Präsidenten Selenskyj am Dienstag im Weißen Haus empfangen. Ein entsprechender Besuch sei geplant, teilte ein Regierungsbeamter mit. Weitere Einzelheiten zu dem Treffen sind bislang nicht bekannt gegeben worden. UN-Generalsekretär Guterres ist erstmals seit mehr als 15 Jahren wieder nach Syrien gereist. Bei seinem Solidaritätsbesuch in Damaskus traf er den Übergangspräsidenten und den Außenminister des Landes. Guterres besuchte außerdem das berüchtigte Militärgefängnis nahe Damaskus. Während der Herrschaft des gestürzten Machthabers al-Assad sollen dort laut Amnesty International tausende Menschen bei Massenhinrichtungen getötet worden sein. DHL fordert strengere gesetzliche Vorgaben für die Paketbranche. Pakete mit einem Gewicht von mehr als 23 Kilogramm sollen nach Ansicht des Unternehmens künftig nur noch von 2 Menschen zugestellt werden dürfen. DHL-Vorständin Haag-Leitner forderte, dass diese Regel gesetzlich festgeschrieben und für die gesamte Branche verbindlich wird. Damit sollen Paketboten besser vor körperlicher Überlastung geschützt werden. In Frankreich und Spanien sind wegen schwerer Waldbrände inzwischen rund 270.000 Menschen in Sicherheit gebracht worden. Im französischen Departement Gironde wurden nach Angaben des Innenministers rund 167.000 Menschen evakuiert. Damit läuft im Südwesten Frankreichs eine der größten Evakuierungsaktionen der Geschichte des

0: Landes. In Spanien mussten nach Regierungsangaben rund 73.000 Menschen ihre Häuser verlassen. Auch dort gibt es ausgedehnte Brände.
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1: In der Wetterredaktion Julia Kersten. Das Wochenende startet im Norden bewölkt mit kurzen Schauern. Überall sonst bleibt es sonnig und trocken. Erst am Abend gibt es im Südwesten erste Gewitter. Die Werte liegen an den Küsten bei milden 21 Grad, im Norden bis zu 29 Grad, im Süden sogar Spitzenwerte bis zu 32 Grad. Später gibt es fast überall Schauer und Gewitter. In den Nächten kühlt es jeweils auf 18 bis 11 Grad ab. Der Trend für die kommende Woche zeigt, viele Wolken, immer wieder Schauer und Gewitter. Mit 17 bis 12 Grad wird es spürbar kühler.
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1: Bis zum 31. Juli ist die K61 zwischen Netzbach und Hahnstätten voll gesperrt. Der Verkehr wird umgeleitet. Vom 8. Juni bis zum 31. August ist die K51 zwischen Irmtraut und der L299 Richtung Hüblingen wegen Bauarbeiten voll gesperrt. Es gibt eine Umleitung. Bis voraussichtlich zum 4. September ist die K82 am Bahnübergang Staudt voll gesperrt. Es gibt eine Umleitungsstrecke. Der Verkehr wird umgeleitet bis zum 18. Dezember auf der K19 Ortsdurchfahrt Heimborn. Mit zum Teil zähfließendem Verkehr und erheblichen Verkehrseinschränkungen muss gerechnet werden auf der Rheinbrücke Bendorf im Zuge der A48. Hier finden für längere Zeit Bauarbeiten statt. Für den Verkehr gilt eine Höchstgeschwindigkeit von 60 km/h. Alle Verkehrsinfos gibt's für euch auf verkehr.radiowesterwald.de. Euch eine gute und sichere Fahrt durch die Region.

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Am Wochenende wird es wechselhaft, aber sonnig mit wieder mehr Sommer. Die Werte liegen bei 24 bis 30 Grad. Aber Gewitter, Starkregen und Hagel drohen schon kurz darauf. Das ausführliche Westerwaldwetter, hier bei uns in einer guten halben Stunde.

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2: Am Wiesensee in Stahlhofen laufen die Vorbereitungen für die Sanierung. Nach ersten Mäharbeiten soll der mit Nährstoffen belastete Schlamm aus dem ehemaligen See entfernt werden. Dafür muss das Gelände zunächst komplett trockengelegt werden. Wenn die Arbeiten planmäßig verlaufen, könnte der Wiesensee Anfang 2027 wieder angestaut werden.
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1: Der Rückblick auf die wichtigsten Meldungen der vergangenen Woche. Im Studio ist Michael Miem. Montag. In Mudersbach bittet die Polizei Betzdorf um Hinweise nach einer Körperverletzung an einem 17-Jährigen. Der Jugendliche wurde an einer Treppe nahe eines Einkaufsmarktes angegriffen und erlitt Kopfverletzungen sowie Abschürfungen. Zwei unbekannte Männer sollen nach der Tat mit einem schwarzen Auto weggefahren sein. Die Polizei sucht nun Zeugen des Vorfalls. Dienstag. In Hübingen kann das Familienferiendorf aufatmen. Das Spendenziel von 350.000 Euro wurde erreicht. Damit kann ein Insolvenzplan zur Rückkehr in die Eigenständigkeit vorbereitet werden. Insolvenzverwalter und Stiftung informieren in der kommenden Woche über die weiteren Schritte. Das Team bedankt sich bei allen Unterstützern. Mittwoch. In Neuwied ist eine 75-jährige Frau in einem Seniorenheim tot aufgefunden worden. Nach bisherigen Ermittlungen besteht der dringende Verdacht, dass ihr 80-jähriger Ehemann sie während eines Besuchs getötet hat. Eine Obduktion ergab Hinweise auf eine massive Strangulation. Der Mann sitzt wegen des Verdachts des Totschlags in Untersuchungshaft. Donnerstag. Am Wiesensee in Stahlhofen laufen die Vorbereitungen für die Sanierung. Nach ersten Mäharbeiten soll der mit Nährstoffen belastete Schlamm aus dem ehemaligen See entfernt werden. Dafür muss das Gelände zunächst komplett trockengelegt werden. Wenn die Arbeiten planmäßig verlaufen, könnte der Wiesensee Anfang 2027 wieder angestaut werden. Freitag. In Siershahn findet Ende August die erste Weller Seniorenkonferenz statt. Dabei geht es um die Herausforderungen des demografischen Wandels und die Zukunft der Seniorenpolitik im Westerwald. Experten, Politiker und Interessierte sollen über neue Lösungen und Möglichkeiten zum Austausch sprechen. Die Veranstaltung beginnt am 26. August im Bürgerhaus. Mehr Informationen gibt es auch auf radiowesterwald.de. Soweit der Wochenrückblick auf Radio Westerwald.
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3: Na, wie seid ihr heute Morgen aus dem Bett gekommen? 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
1: Das Wochenende zeigt sich wechselhaft, aber mit sonnigen und wieder etwas sommerlicheren Werten. Es wird heiter bis sonnig und trocken. Die Temperaturen steigen auf 26 bis 33 Grad. In der Nacht ziehen von Nordwesten her mehr Wolken auf, es bleibt aber meist trocken. Die Tiefstwerte liegen zwischen 18 und 13 Grad. Später sind auch Schauer und teils kräftige Gewitter mit Starkregen, Hagel und Sturmböen möglich. Im Verlauf der kommenden Woche wird es wieder stabiler und wir dürfen uns auf eine Rückkehr des Sommers freuen.
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1: Die K144 Ortsdurchfahrt Leuteroth ist gesperrt. Dort wird gebaut noch bis zum 20. Dezember. Noch bis Januar 2027 ist in Heistenbach die K30 gesperrt. Sie ist nur für Anlieger und Busse freigegeben. In Streithausen wird gebaut. Betroffen ist dort die K21. Die Bauarbeiten dauern noch bis April 2027. Alle Verkehrsinfos gibt's für euch auf verkehr.radiowesterwald.de. Euch eine gute und sichere Fahrt durch die Region.

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1: Im Westerwaldkreis treten bei der Landratswahl im August 6 Kandidaten an. Bewerber kommen von der AfD, der CDU, der Linken, den Freien Wählern, der SPD und Volt. Erreicht niemand die absolute Mehrheit, findet Ende August eine Stichwahl statt. Der frühere Landrat Achim Schwickert ist als Innenminister nach Mainz gewechselt. Seine Amtsgeschäfte führt bis zur Neuwahl die erste Kreisbeigeordnete Gabi Wieland.
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1: Alles Wichtige aus der Region gibt's bei uns immer von Montag bis Freitag von 5 bis 21 Uhr. Die nächste Ausgabe der Nachrichten steht auch in Kürze schon wieder an. Bis dahin gibt's aber jetzt erstmal was auf die Ohren. Viel Spaß mit dem nächsten Titel. Herr Kapellmeister, bitteschön.

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1: In der Wetterredaktion Julia Kersten. Das Wochenende startet im Norden bewölkt mit kurzen Schauern. Überall sonst bleibt es sonnig und trocken. Erst am Abend gibt es im Südwesten erste Gewitter. Die Werte liegen an den Küsten bei milden 21 Grad, im Norden bis zu 29 Grad, im Süden sogar Spitzenwerte bis zu 32 Grad. Später gibt es fast überall Schauer und Gewitter. In den Nächten kühlt es jeweils auf 18 bis 11 Grad ab. Der Trend für die kommende Woche zeigt, viele Wolken, immer wieder Schauer und Gewitter. Mit 17 bis 12 Grad wird es spürbar kühler.
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1: Noch bis zum 31. Juli ist die L292 in Herschbach-Unterwesterwald wegen Kanalarbeiten gesperrt. Der Verkehr wird umgeleitet. Noch bis zum 6. August kommt es zu Verkehrseinschränkungen an der K84 am Bahnübergang Meuth. Es gibt eine Umleitung. Die L257 Ortsdurchfahrt Frohrath, Hausen-Wied ist noch bis zum 30. August gesperrt. Der Verkehr wird umgeleitet über Hausen, Rossbach und Waldbreitbach. Bis zum 31. August kommt es auf der K51 zwischen Irmtraut und der L299 Hüblingen wegen Bauarbeiten zu einer Vollsperrung. Es gibt eine Umleitung über die B54 und die L299. Die K18 Ruppenroth ist noch bis zum 30. Oktober gesperrt. Es gibt eine Umleitungsstrecke unter anderem über Holler-Untershausen und Stahlhofen. Alle Verkehrsinfos gibt's für euch auf verkehr.radiowesterwald.de. Euch eine gute und sichere Fahrt durch die Region.

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3: Ja, sie sagen, mach einen Bogen um die Drinks und um die Drogen, sonst hast du später Psychosen, mein Freund. Ja, ja.

Am Wochenende wird es wechselhaft, aber sonnig mit wieder mehr Sommer. Die Werte liegen bei 24 bis 30 Grad. Aber Gewitter, Starkregen und Hagel drohen schon kurz darauf. Das ausführliche Westerwaldwetter, hier bei uns in einer guten halben Stunde.

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1: In Wissen-Schönstein ist ein Wohnwagen bei einem Brand vollständig zerstört worden. Das Feuer auf einem schwer zugänglichen Gartengrundstück beschädigte außerdem Bäume und Sträucher auf einer Fläche von rund 40 Quadratmetern. Rund 40 Feuerwehrleute konnten die Flammen schnell löschen. Verletzt wurde niemand. Die Brandursache ist noch unklar.
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1: Der Rückblick auf die wichtigsten Meldungen der vergangenen Woche. Im Studio ist Michael Miem. Montag. In Mudersbach bittet die Polizei Betzdorf um Hinweise nach einer Körperverletzung an einem 17-Jährigen. Der Jugendliche wurde an einer Treppe nahe eines Einkaufsmarktes angegriffen und erlitt Kopfverletzungen sowie Abschürfungen. Zwei unbekannte Männer sollen nach der Tat mit einem schwarzen Auto weggefahren sein. Die Polizei sucht nun Zeugen des Vorfalls. Dienstag. In Hübingen kann das Familienferiendorf aufatmen. Das Spendenziel von 350.000 Euro wurde erreicht. Damit kann ein Insolvenzplan zur Rückkehr in die Eigenständigkeit vorbereitet werden. Insolvenzverwalter und Stiftung informieren in der kommenden Woche über die weiteren Schritte. Das Team bedankt sich bei allen Unterstützern. Mittwoch. In Neuwied ist eine 75-jährige Frau in einem Seniorenheim tot aufgefunden worden. Nach bisherigen Ermittlungen besteht der dringende Verdacht, dass ihr 80-jähriger Ehemann sie während eines Besuchs getötet hat. Eine Obduktion ergab Hinweise auf eine massive Strangulation. Der Mann sitzt wegen des Verdachts des Totschlags in Untersuchungshaft. Donnerstag. Am Wiesensee in Stahlhofen laufen die Vorbereitungen für die Sanierung. Nach ersten Mäharbeiten soll der mit Nährstoffen belastete Schlamm aus dem ehemaligen See entfernt werden. Dafür muss das Gelände zunächst komplett trockengelegt werden. Wenn die Arbeiten planmäßig verlaufen, könnte der Wiesensee Anfang 2027 wieder angestaut werden. Freitag. In Siershahn findet Ende August die erste Weller-Seniorenkonferenz statt. Dabei geht es um die Herausforderungen des demografischen Wandels und die Zukunft der Seniorenpolitik im Westerwald. Experten, Politiker und Interessierte sollen über neue Lösungen und Möglichkeiten zum Austausch sprechen. Die Veranstaltung beginnt am 26. August im Bürgerhaus. Mehr Informationen gibt es auch auf radiowesterwald.de. Soweit der Wochenrückblick auf Radio Westerwald.
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3: Der Sonntag hier auf Radio Westerwald mit Gisela Hoff. Ein Hinweis auf die lieben Kollegen, die jetzt schon wieder mit ihren Ohren draußen vom Studio an der Scheibe kleben. Nein, ich bleibe noch im Studio. So schnell werdet ihr mich nicht los. Und wenn es euch nicht passt, kommt doch rein und holt mich raus. Wenn ihr den Schlüssel findet, die Wellerwelle. Mehr Musik, weniger Blabla. Und deswegen bin ich jetzt auch still.

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1: Das Wochenende zeigt sich wechselhaft, aber mit sonnigen und wieder etwas sommerlicheren Werten. Es wird heiter bis sonnig und trocken. Die Temperaturen steigen auf 26 bis 33 Grad. In der Nacht ziehen von Nordwesten her mehr Wolken auf, es bleibt aber meist trocken. Die Tiefstwerte liegen zwischen 18 und 13 Grad. Später sind auch Schauer und teils kräftige Gewitter mit Starkregen, Hagel und Sturmböen möglich. Im Verlauf der kommenden Woche wird es wieder stabiler und wir dürfen uns auf eine Rückkehr des Sommers freuen.
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1: Die K144 Ortsdurchfahrt Leuteroth ist gesperrt. Dort wird gebaut noch bis zum 20. Dezember. Noch bis Januar 2027 ist in Heistenbach die K30 gesperrt. Sie ist nur für Anlieger und Busse freigegeben. In Streithausen wird gebaut. Betroffen ist dort die K21. Die Bauarbeiten dauern noch bis April 2027. Alle Verkehrsinfos gibt's für euch auf verkehr.radiowesterwald.de. Euch eine gute und sichere Fahrt durch die Region.

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0: hättest du mich töten sollen, als du die Gelegenheit dazu hattest.
1: Ich glaube, sie erwarten mich bereits.
2: Und ich halte diese Arbeit für sehr wichtig.
0: Sie sind der falsche Kerl zur falschen Zeit und stehen nur im Weg rum.
3: Die Kino-News.
4: Ich wollte nur ihren Namen wissen.
3: Gemütlich im Kinosessel sitzt Michael Mien.
1: Meine Haare sind mein Markenzeichen.
3: Und ich finde, es riecht nach Popcorn und Zelluloid.
5: Film ab.
6: Mir laufen schon kalte Schauer über den Körper.
3: Dämonen, Minions und Superkräfte. Heute wird es im Kino richtig abwechslungsreich. Wir schauen auf Evil Dead Burn, wo der Horror zurückkehrt, auf Minions 3, wo die kleinen gelben Chaoten wieder für Chaos sorgen und auf Supergirl, die im neuen DC-Universum ihren eigenen Weg geht. Also Popcorn bereitstellen, diese drei Filme haben ordentlich Krawallpotenzial. Es wird wieder blutig, düster und ziemlich ungemütlich. Mit Evil Dead Burn kehrt eine der bekanntesten Horrorreihen zurück auf die große Leinwand. Der Film ist ein neues Kapitel der Evil Dead-Welt und erzählt eine eigenständige Geschichte. Im Mittelpunkt steht eine junge Witwe, die nach dem Tod ihres Mannes bei dessen Familie auf einem abgelegenen Anwesen Zuflucht sucht. Doch statt Ruhe und Trost wartet dort ein Albtraum. Dämonische Kräfte werden entfesselt und verwandeln Familienmitglieder in brutale Deadties. Regisseur Sebastien Vanicek setzt dabei auf eine Mischung aus klassischem Horror, intensivem Körperhorror und einer Geschichte über Verlust und Familie. Produziert wurde der Film unter anderem von Horror-Urgestein Sam Raimi, dem Schöpfer der ursprünglichen Reihe. Evil Dead Burn richtet sich vor allem an Fans, die Horror nicht nur spannend, sondern auch kompromisslos mögen. Die kleinen gelben Chaoskugeln sind zurück und natürlich bleibt es bei ihrem ganz eigenen Humor zwischen Quatsch, Slapstick und jeder Menge Missgeschicke. In Minions 3 geht das Abenteuer der beliebten Figuren aus dem Ich-einfach-unverbesserlich-Universum weiter. Wieder einmal stehen die Minions vor neuen Herausforderungen und sorgen dabei für jede Menge Durcheinander. Wie gewohnt dürfen sich Fans auf wilde Einfälle, verrückte Erfindungen und die typische Minions-Sprache freuen, die eigentlich niemand versteht, aber trotzdem jeder erkennt. Der Film richtet sich wieder an Familien und alle, die Lust auf leichtes Animationskino mit viel Humor haben. Nach mehreren erfolgreichen Kinoabenteuern bleibt klar, die kleinen gelben Helfer haben da noch lange genug Unsinn im Kopf. Das DC-Universum bekommt eine neue Heldin ins Rampenlicht. Supergirl bringt Kara Zor-El auf die große Leinwand und erzählt ihre eigene Geschichte jenseits von Superman. Sie wächst mit den Folgen des zerstörten Planeten Krypton auf und unterscheidet sich deutlich von ihrem berühmten Cousin. Während Superman auf der Erde eine behütete Kindheit erlebt hat, wurde Kara durch schwierige Erfahrungen geprägt. An ihrem 21. Geburtstag beginnt für sie eine Reise durch die Galaxis.
7: Seien wir ehrlich, Babe. Die Messlatte liegt nicht gerade besonders hoch. Ich, Kara Zor-El, erkläre hiermit, 22 wird das beste Lebensjahr.
8: Ich wusste nicht, dass von euch noch jemand lebt. Wie war es, alles an einem Tag zu verlieren?
7: Krypton ist nicht an einem Tag gestorben. So gnädig sind die Götter nicht.
8: Haben noch andere auf dem Planeten Kräfte wie du?
7: Nein, es sind eigentlich nur zwei. Er sieht in jedem das Gute. Ich sehe die Wahrheit. Okay, sieht nicht so aus, als würde das hier gut ausgehen. Also für euch.
9: Diese eine Sache. Dann ist es vorbei.
3: Wissen, was läuft. Drei Filme, drei völlig verschiedene Kinoerlebnisse. Evil Dead Burn bringt Horrorfans den nächsten Albtraum. Minions 3 sorgt für Familienunterhaltung mit Chaosgarantie und Supergirl startet als neue Heldin in ein frisches DC-Abenteuer. Ob Gänsehaut, Lacher oder Superkräfte, diese drei Filme zeigen, im Kino wird es auch in den kommenden Wochen garantiert nicht langweilig. Und da sich diese Ausgabe der Kino-News jetzt ihrem Ende nähert, kann ich mir den Mund wieder genüsslich mit Tacos vollstopfen und mit frischen, kühlen Getränken. Ups.
6: Diesmal ist das meiste ja echt auf der Zeitung gelandet. Gut gemacht, Kleiner.
0: Sehen wir den Fakten ins Gesicht.
10: Das höre ich nicht zum ersten Mal.
3: Die Kino-News.
11: Ja, in der Tat.
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1: Im Nachbarkreis Altenkirchen gibt es weiterhin keinen bestätigten Fall der afrikanischen Schweinepest. Als Schutz vor einer Ausbreitung aus Nordrhein-Westfalen wurde ein Elektrozaun errichtet. Wanderer und Radfahrer sollen die Stromlitzen an den vorgesehenen Griffen aushängen und anschließend wieder einhängen. Der provisorische Zaun soll später durch einen festen Schutzzaun ersetzt werden.
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0: Das Deutsche Institut für Wirtschaftsforschung sieht die Versorgung Deutschlands und Europas mit Rohöl, Benzin und Diesel trotz der stark gestiegenen Ölpreise weiterhin als gesichert an. Wegen der vielen verschiedenen Bezugsquellen sei ein großflächiger Lagerausfall nicht zu erwarten.
1: Schwieriger sei allerdings die Versorgung mit Kerosin. Hintergrund sind die Eskalation im Iran-Krieg und die zunehmenden Angriffe auf Schiffe in der Schwarzmeerregion. Im Krieg mit Russland hat die Ukraine unterdessen Moskau vorgeworfen, mit einem Seekrieg in der Schwarzmeerregion die Ernährungssicherheit in Teilen der Welt zu gefährden. Täglich gibt es Berichte über Schiffe, die von einer der beiden Kriegsparteien ins Visier genommen werden. Bei den Angriffen gab es auch zivile Opfer, wie von der Ukraine weiter mitgeteilt wurde.
0: US-Präsident Trump will den ukrainischen Präsidenten Selenskyj am Dienstag im Weißen Haus empfangen. Ein entsprechender Besuch sei geplant, teilte ein Regierungsbeamter mit. Weitere Einzelheiten zu dem Treffen sind bislang nicht bekannt gegeben worden. UN-Generalsekretär Guterres ist erstmals seit mehr als 15 Jahren wieder nach Syrien gereist. Bei seinem Solidaritätsbesuch in Damaskus traf er den Übergangspräsidenten und den Außenminister des Landes. Guterres besuchte außerdem das berüchtigte Militärgefängnis nahe Damaskus. Während der Herrschaft des gestürzten Machthabers al-Assad sollen dort laut Amnesty International tausende Menschen bei Massenhinrichtungen getötet worden sein. DHL fordert strengere gesetzliche Vorgaben für die Paketbranche. Pakete mit einem Gewicht von mehr als 23 Kilogramm sollen nach Ansicht des Unternehmens künftig nur noch von 2 Menschen zugestellt werden dürfen. DHL-Vorständin Hagleitner forderte, dass diese Regel gesetzlich festgeschrieben und für die gesamte Branche verbindlich wird. Damit sollen Paketboten besser vor körperlicher Überlastung geschützt werden. In Frankreich und Spanien sind wegen schwerer Waldbrände inzwischen rund 270.000 Menschen in Sicherheit gebracht worden. Im französischen Departement Gironde wurden nach Angaben des Innenministers rund 167.000 Menschen evakuiert. Damit läuft im Südwesten Frankreichs eine der größten Evakuierungsaktionen der Geschichte des Landes. In Spanien mussten nach Regierungsangaben rund 73.000 Menschen ihre Häuser verlassen. Auch dort gibt es ausgedehnte Brände.
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3: Hallo, bei Radio Westerwald sagt Gilla. Mit mir geht's auch in dieser Stunde noch hier bei eurer Wellerwelle durch den Sonntag. Übrigens, Geheimtipp, wenn ihr Musikwünsche habt, schickt eine Mail an wunsch@radiowesterwald.de. Wir spielen ihn dann gerne hier im Programm.

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1: In der Wetterredaktion Julia Kersten. Das Wochenende startet im Norden bewölkt mit kurzen Schauern. Überall sonst bleibt es sonnig und trocken. Erst am Abend gibt es im Südwesten erste Gewitter. Die Werte liegen an den Küsten bei milden 21 Grad, im Norden bis zu 29 Grad, im Süden sogar Spitzenwerte bis zu 32 Grad. Später gibt es fast überall Schauer und Gewitter. In den Nächten kühlt es jeweils auf 18 bis 11 Grad ab. Der Trend für die kommende Woche zeigt, viele Wolken, immer wieder Schauer und Gewitter. Mit 17 bis 12 Grad wird es spürbar kühler.
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1: Noch bis zum 31. Juli ist die L292 in Herschbach-Unterwesterwald wegen Kanalarbeiten gesperrt. Der Verkehr wird umgeleitet. Noch bis zum 6. August kommt es zu Verkehrseinschränkungen an der K84 am Bahnübergang Meuth. Es gibt eine Umleitung. Die L257 Ortsdurchfahrt Frohrath, Hausen-Wied ist noch bis zum 30. August gesperrt. Der Verkehr wird umgeleitet über Hausen, Rossbach und Waldbreitbach. Bis zum 31. August kommt es auf der K51 zwischen Irmtraut und der L299 Hüblingen wegen Bauarbeiten zu einer Vollsperrung. Es gibt eine Umleitung über die B54 und die L299. Die K18 Ruppenroth ist noch bis zum 30. Oktober gesperrt. Es gibt eine Umleitungsstrecke unter anderem über Holler-Untershausen und Stahlhofen. Alle Verkehrsinfos gibt's für euch auf verkehr.radiowesterwald.de. Euch eine gute und sichere Fahrt durch die Region.

Am Wochenende wird es wechselhaft, aber sonnig mit wieder mehr Sommer. Die Werte liegen bei 24 bis 30 Grad. Aber Gewitter, Starkregen und Hagel drohen schon kurz darauf. Das ausführliche Westerwaldwetter, hier bei uns in einer guten halben Stunde.

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0: Herzlich willkommen bei Radio Westerwald.
1: Schön, dass ihr eingeschaltet habt. Hier ist Gilla und ich bringe euch in dieser Stunde noch gut durch den Sonntag. Ein Hinweis übrigens noch in eigener Sache. Wir freuen uns immer über Termine, Veranstaltungstipps oder eine Einladung zur Berichterstattung. Deswegen schickt uns alles, was euch unter den Nägeln brennt, an redaktion@radiowesterwald.de oder schaut doch mal bei Facebook.

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1: Das Wochenende zeigt sich wechselhaft, aber mit sonnigen und wieder etwas sommerlicheren Werten. Es wird heiter bis sonnig und trocken. Die Temperaturen steigen auf 26 bis 33 Grad. In der Nacht ziehen von Nordwesten her mehr Wolken auf, es bleibt aber meist trocken. Die Tiefstwerte liegen zwischen 18 und 13 Grad. Später sind auch Schauer und teils kräftige Gewitter mit Starkregen, Hagel und Sturmböen möglich. Im Verlauf der kommenden

0: In der Woche wird es wieder stabiler und wir dürfen uns auf eine Rückkehr des Sommers freuen.
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1: Die K144 Ortsdurchfahrt Leuteroth ist gesperrt. Dort wird gebaut noch bis zum 20. Dezember. Noch bis Januar 2027 ist in Heistenbach die K30 gesperrt. Sie ist nur für Anlieger und Busse freigegeben. In Streithausen wird gebaut. Betroffen ist dort die K21. Die Bauarbeiten dauern noch bis April 2027. Alle Verkehrsinfos gibt's für euch auf verkehr.radiowesterwald.de. Euch eine gute und sichere Fahrt durch die Region.
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1: Zum neuen Modelljahr intensiviert Porsche das Fahrerlebnis aller Taycan-Modelle. Das neue E-Shift-System mit virtuellen Gangwechseln und der noch emotionalere Electric-Sport-Sound sorgen für eine intensive Verbindung zwischen Fahrer und Fahrzeug. Für das Topmodell Taycan Turbo GT mit Weißach-Paket steht ein Mantai-Kit mit tiefgreifenden Modifikationen bereit, auf Wunsch erstmals auch direkt ab Werk. Porsche bietet seit längerem für zahlreiche GT-Modelle Mantai-Kits für die Rundstrecke an. Nun wird das Angebot erstmals auch auf einen Elektrosportwagen ausgeweitet. Das neue Mantai-Kit mit umfangreichen Aerodynamik-, Fahrwerks- und Antriebsoptimierungen steigert die Performance des Porsche Taycan Turbo GT mit Weißach-Paket nochmals deutlich. Auf der Nordschleife des Nürburgrings erzielte Lars Kern damit unlängst eine neue Bestzeit für Elektrofahrzeuge der Oberklasse. Das Mantai-Kit ist entweder als Nachrüstsatz oder auch direkt ab Werk erhältlich. Auch in puncto Effizienz erreicht der Taycan eine neue Bestmarke. Für die heckgetriebenen Modelle stehen nun besonders rollwiderstandsarme Sommerreifen zur Verfügung. In Kombination mit der Performance-Batterie Plus ermöglichen sie erstmals bis zu 700 Kilometer WLTP-Reichweite. Damit wird der Taycan langstreckentauglicher denn je. Mit der neuen E-Shift-Option wird das Fahrerlebnis in allen Taycan auf Wunsch noch emotionaler, intensiver und multisensorisch erlebbar. Alternativ zum Automatikmodus können Fahrer über die Pedals des GT-Sportlenkrads zwischen insgesamt 8 virtuellen Gängen wechseln. Die Gangwechsel werden dabei realitätsnah simuliert. Spürbare Schalldrucke, ein gangspezifisches Schleppmoment, vergleichbar mit dem umgangssprachlich als Motorbremse bezeichneten Verhalten eines Verbrenners. Parallel passt sich der Innen- und Außensound des Porsche Electric Sport Sound last- und drehzahlabhängig der jeweiligen Fahrsituation an. Ergänzt wird das System durch einen virtuellen Drehzahlmesser sowie eine Ganganzeige mit Schaltempfehlung im Kombi-Instrument. Die Option E-Shift inklusive GT-Sportlenkrad mit Pedals ist für alle Taycan-Motorisierungen und Karosserievarianten erhältlich. Der Taycan Turbo GT hat das System serienmäßig an Bord.
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1: Am Wiesensee in Stahlhofen laufen die Vorbereitungen für die Sanierung. Nach ersten Mäharbeiten soll der mit Nährstoffen belastete Schlamm aus dem ehemaligen See entfernt werden. Dafür muss das Gelände zunächst komplett trockengelegt werden. Wenn die Arbeiten planmäßig verlaufen, könnte der Wiesensee Anfang 2027 wieder angestaut werden.
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0: Es ist 18 Uhr. 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
1: Im Studio ist Michael Miem. Nach einem mehrmonatigen Aufenthalt auf der internationalen Raumstation sind drei Raumfahrer wieder auf der Erde angekommen. Ihre Sojus-Kapsel setzte in Kasachstan auf. Zur Besatzung gehörten zwei russische Kosmonauten und der NASA-Astronaut Christopher Williams. Die Landung erfolgte ohne Zwischenfälle und wie geplant. In Italien gibt es in diesem Jahr deutlich mehr registrierte Fälle von Westnilfieber als bislang bekannt. Die Europäische Gesundheitsbehörde zählte bis Mitte der vergangenen Woche 46

0: und griff anschließend weitere Menschen mit einer Machete an. Der Verdächtige ist bereits Polizei bekannt und weiterhin auf der Flucht. Deutliche Kritik vom ehemaligen Innenpolitiker Wolfgang Bosbach.
1: Hier geht es darum, dass wir beim Kampf gegen rechts eine gesellschaftliche Geschlossenheit haben, die beeindruckt. Beim Kampf gegen den gewaltbereiten Islamismus kann ich diese Geschlossenheit überhaupt nicht feststellen. Ich stelle eher eine Blauäugigkeit fest im Umgang mit denjenigen, die gar nicht daran denken, unsere freiheitlich-demokratische Grundordnung zu akzeptieren. Es gibt überhaupt kein islamisches Land, in dem es einen CSD-Umzug gibt.
0: Innenminister Dobrindt sprach von deutlichen Hinweisen auf einen islamistischen Terroranschlag. Der Tatort liegt im Tiergarten nahe dem Potsdamer Platz und damit außerhalb des offiziellen Veranstaltungsbereichs. Für Stromkunden fallen die angekündigten Entlastungen im kommenden Jahr geringer aus als ursprünglich angekündigt. Der Zuschuss der Bundesregierung zu den Übertragungskosten soll von 6,5 Milliarden in diesem Jahr auf rund 5,5 Milliarden Euro im Jahr 2027 sinken. Das entspricht einer Kürzung um fast 15%. Die Netzentgelte machen einen wichtigen Teil des Strompreises aus. Auch hier profitiert der Bundeshaushalt durch höhere Mehrwertsteuereinnahmen.
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3: Moje und willkommen bei Radio Westerwald. Ich bin Gilla und heute fast den ganzen Tag für euch da. Neben jeder Menge abwechslungsreicher Musik haben wir heute die Kino- und Music-News im Programm. Michael Weiland war übrigens wieder im Westerwald unterwegs und verrät, welches Auto er sich diesmal unter den Nagel gerissen hat. Der hat ein Leben, mein lieber Scholli.

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1: In der Wetterredaktion Julia Kersten. Das Wochenende startet im Norden bewölkt mit kurzen Schauern.

0: Überall sonst bleibt es sonnig und trocken. Erst am Abend gibt es im Südwesten erste Gewitter. Die Werte liegen an den Küsten bei milden 21 Grad, im Norden bis zu 29 Grad, im Süden sogar Spitzenwerte bis zu 32 Grad. Später gibt es fast überall Schauer und Gewitter. In den Nächten kühlt es jeweils auf 18 bis 11 Grad ab. Der Trend für die kommende Woche zeigt, viele Wolken, immer wieder Schauer und Gewitter. Mit 17 bis 12 Grad wird es spürbar kühler.
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1: Noch bis zum 31. Juli ist die L292 in Herschbach-Unterwesterwald wegen Kanalarbeiten gesperrt. Der Verkehr wird umgeleitet. Noch bis zum 6. August kommt es zu Verkehrseinschränkungen an der K84 am Bahnübergang Meuth. Es gibt eine Umleitung. Die L257 Ortsdurchfahrt Frohrath, Hausen-Wied ist noch bis zum 30. August gesperrt. Der Verkehr wird umgeleitet über Hausen, Rossbach und Waldbreitbach. Bis zum 31. August kommt es auf der K51 zwischen Irmtraut und der L299 Hüblingen wegen Bauarbeiten zu einer Vollsperrung. Es gibt eine Umleitung über die B54 und die L299. Die K18 Ruppenroth ist noch bis zum 30. Oktober gesperrt. Es gibt eine Umleitungsstrecke unter anderem über Holler-Untershausen und Stahlhofen.
2: Alle Verkehrsinfos gibt's für euch auf verkehr.radiowesterwald.de. Euch eine gute und sichere Fahrt durch die Region.

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Am Wochenende wird es wechselhaft, aber sonnig mit wieder mehr Sommer. Die Werte liegen bei 24 bis 30 Grad. Aber Gewitter, Starkregen und Hagel drohen schon kurz darauf. Das ausführliche Westerwaldwetter, hier bei uns in einer guten halben Stunde.

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1: Die Ortsgemeinde Nister sucht einen neuen Ortsbürgermeister. Die Nachfolge soll nach dem Ausscheiden des bisherigen Amtsinhabers geregelt werden. Gesucht wird eine engagierte Person, die gemeinsam mit dem Gemeinderat die Entwicklung des Ortes vorantreibt. Wie viele Kommunen steht auch Nister vor der Herausforderung, ein ehrenamtliches Spitzenamt neu zu besetzen.
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1: Der Rückblick auf die wichtigsten Meldungen der vergangenen Woche. Im Studio ist Michael Miem. Montag. In Mudersbach bittet die Polizei Betzdorf um Hinweise nach einer Körperverletzung an einem 17-Jährigen. Der Jugendliche wurde an einer Treppe nahe eines Einkaufsmarktes angegriffen und erlitt Kopfverletzungen sowie Abschürfungen. Zwei unbekannte Männer sollen nach der Tat mit einem schwarzen Auto weggefahren sein. Die Polizei sucht nun Zeugen des Vorfalls. Dienstag. In Hübingen kann das Familienferiendorf aufatmen. Das Spendenziel von 350.000 Euro wurde erreicht. Damit kann ein Insolvenzplan zur Rückkehr in die Eigenständigkeit vorbereitet werden. Insolvenzverwalter und Stiftung informieren in der kommenden Woche über die weiteren Schritte. Das Team bedankt sich bei allen Unterstützern. Mittwoch. In Neuwied ist eine 75-jährige Frau in einem Seniorenheim tot aufgefunden worden. Nach bisherigen Ermittlungen besteht der dringende Verdacht, dass ihr 80-jähriger Ehemann sie während eines Besuchs getötet hat. Eine Obduktion ergab Hinweise auf eine massive Strangulation. Der Mann sitzt wegen des Verdachts des Totschlags in Untersuchung.

0: demografischen Wandels und die Zukunft der Seniorenpolitik im Westerwald. Experten, Politiker und Interessierte sollen über neue Lösungen und Möglichkeiten zum Austausch sprechen. Die Veranstaltung beginnt am 26. August im Bürgerhaus. Mehr Informationen gibt es auch auf radiowesterwald.de. Soweit der Wochenrückblick auf Radio Westerwald.
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1: Das Wochenende zeigt sich wechselhaft, aber mit sonnigen und wieder etwas sommerlicheren Werten. Es wird heiter bis sonnig und trocken. Die Temperaturen steigen auf 26 bis 33 Grad. In der Nacht ziehen von Nordwesten her mehr Wolken auf, es bleibt aber meist trocken. Die Tiefstwerte liegen zwischen 18 und 13 Grad. Später sind auch Schauer und teils kräftige Gewitter mit Starkregen, Hagel und Sturmböen möglich. Im Verlauf der kommenden Woche wird es wieder stabiler und wir dürfen uns auf eine Rückkehr des Sommers freuen.
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1: Das geplante Kirmesfeuerwerk in Montabaur wird in diesem Jahr abgesagt. Die Stadt verzichtet wegen der erhöhten Waldbrandgefahr am Schlossberg auf die Veranstaltung. Auch die angespannte Wasserversorgung und die angespannte finanzielle Lage der Stadt spielen eine Rolle. Die Kirmes soll trotzdem wie geplant stattfinden.
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0: Wir haben 20 Uhr.
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2: Im Studio ist Michael Miem. Nach einem mehrmonatigen Aufenthalt auf der internationalen Raumstation sind drei Raumfahrer wieder auf der Erde angekommen. Ihre Sojus-Kapsel setzte in Kasachstan auf. Zur Besatzung gehörten zwei russische Kosmonauten und der NASA-Astronaut Christopher Williams. Die Landung erfolgte ohne Zwischenfälle und wie geplant. In Italien gibt es in diesem Jahr deutlich mehr registrierte Fälle von Westnilfieber als bislang bekannt. Die Europäische Gesundheitsbehörde zählte bis Mitte der vergangenen Woche 46 Erkrankungen. Damit liegt die Zahl deutlich über den 21 Fällen, die die Weltgesundheitsorganisation zuletzt gemeldet hatte. Auch für andere europäische Länder nennt die Gesundheitsbehörde inzwischen höhere Fallzahlen. Nach dem mutmaßlich islamistisch motivierten Anschlag in Berlin am Rande des Christopher Street Days laufen die Ermittlungen der Behörden weiter. Eine Frau wurde getötet, rund 30 Menschen wurden verletzt. Nach bisherigen Erkenntnissen fuhr ein Mann mit einem Kastenwagen in eine Menschengruppe und griff anschließend weitere Menschen mit einer Machete an. Der Verdächtige war bereits Polizei bekannt. Deutliche Kritik vom ehemaligen Innenpolitiker Wolfgang Bosbach.
3: Hier geht es darum, dass wir beim Kampf gegen rechts eine gesellschaftliche Geschlossenheit haben, die beeindruckt. Beim Kampf gegen den gewaltbereiten Islamismus kann ich diese Geschlossenheit überhaupt nicht feststellen. Ich stelle eher eine Blauäugigkeit fest im Umgang mit denjenigen, die gar nicht daran denken, unsere freiheitlich-demokratische Grundordnung zu akzeptieren.

0: 2029 sinken. Das entspricht einer Kürzung um fast 15%. Die Netzentgelte machen einen wichtigen Teil des Strompreises aus. Auch hier profitiert der Bundeshaushalt durch höhere Mehrwertsteuereinnahmen.
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1: In der Wetterredaktion Julia Kersten. Das Wochenende startet im Norden bewölkt mit kurzen Schauern. Überall sonst bleibt es sonnig und trocken. Erst am Abend gibt es im Südwesten erste Gewitter. Die Werte liegen an den Küsten bei milden 21.

0: 20 Grad, im Norden bis zu 29 Grad, im Süden sogar Spitzenwerte bis zu 32 Grad. Später gibt es fast überall Schauer und Gewitter. In den Nächten kühlt es jeweils auf 18 bis 11 Grad ab. Der Trend für die kommende Woche zeigt, viele Wolken, immer wieder Schauer und Gewitter. Mit 17 bis 12 Grad wird es spürbar kühler.
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0: Es ist 0 Uhr.
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2: Für die Meldungen im Studio Michael Miem. Die rumänische Luftwaffe hat nach Angaben des Verteidigungsministeriums in Bukarest eine fremde Drohne abgeschossen, die in den Luftraum des NATO- und EU-Landes eingedrungen war. Der Pilot eines F-16-Kampfjets hatte das eingedrungene Objekt über unbewohntem Gebiet mit einer Rakete eliminiert, teilte das Ministerium mit. Über die Herkunft des Flugobjektes machte das Ministerium zunächst keine Angaben. Rumänien hat eine rund 600 Kilometer lange Grenze zur Ukraine. Die Kauflaune der Menschen in Deutschland bleibt angesichts hoher Spritpreise und pessimistischer Einkommenserwartungen schwach. Das Konsumklima verharrt nach einer Studie von Konsumforschern auf niedrigem Niveau. Im Vergleich zum Vormonat ging es erneut leicht zurück. Gründe sind vor allem die schlechteren Einkommenserwartungen und eine zunehmende Sparneigung. Wegen der schweren Waldbrände hat Spanien für die Umgebung der Hauptstadt Madrid und eine weitere Region den Notstand ausgerufen. Zur Bekämpfung der Flammen sollen zusätzliche Einsatzkräfte entsandt werden. Das operative Kommando übernimmt eine militärische Kriseneinheit, die direkt der Regierung untersteht. Durch den Notstand stehen außerdem zusätzliche finanzielle Mittel zur Verfügung. Gut 14 Monate nach dem Start der Bundesregierung stellt Kanzler Merz sein Kabinett neu auf. Auslöser ist der Rücktritt von Unionsfraktionschef Jens Spahn. Der bisherige Kanzleramtschef Thorsten Frey soll an die Spitze der Unionsfraktion wechseln. Seine Nachfolge im Kanzleramt übernimmt Gesundheitsministerin Nina Wagen. Neuer Gesundheitsminister soll CDU-Generalsekretär Carsten Linnemann werden. Außerdem wechselt Philipp Amthor aus dem Digitalministerium als Staatsminister und Bund-Länder-Koordinator ins Kanzleramt. Deutschland durfte die Aufnahmeprogramme für Afghanen nach einer Entscheidung des Bundesverfassungsgerichts nicht pauschal einstellen. Bei Einzelfallentscheidungen müssen die individuellen Belange der Betroffenen berücksichtigt werden. Konkret ging es um das inzwischen beendete Programm Menschenrechtsliste. Geklagt hatte eine afghanische Frau, die mit ihren zwei minderjährigen Söhnen in Pakistan lebt und von Deutschland zunächst eine Aufnahmezusage erhalten hatte. Diese war Ende 2025 zurückgenommen worden.
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1: Das Wetter mit Julia Kersten. Der Norden und Nordwesten startet heute mit einem Mix aus Sonne und Wolken, es bleibt aber trocken. Überall sonst im Land gibt es Sonne satt, der Himmel bleibt klar und der Wind hält sich komplett zurück. Beim Blick aufs Thermometer ist heute alles dabei. Der Norden meldet erfrischende 20 Grad, es bleibt aber warm bei 22 bis 29 Grad. Im Rest des Landes bleibt es wolkenlos. Die Tiefstwerte liegen auf den Nordseeinseln bei milden 16 Grad, weiter südlich kühlt es auf 13 bis 7 Grad ab.
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